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0: Hallo und herzlich willkommen zu einer neuen Ausgabe von Herms Promi Corner. Ich freue mich sehr, dass Sie jetzt, es sind mehr als 9 Jahre fast vergangen, seitdem wir uns zumindest persönlich in Berlin damals gesehen haben und zu deinem ersten Album und wir uns unterhalten haben. Jetzt bist du endlich wieder zurück. Erstmal herzlich willkommen, Hanna Permanetta von Portnow. Schön, dass du da bist.
1: Hallo Herms, ich freue mich sehr.
0: Ich habe es eben schon mal angedeutet. Vor 9 Jahren haben wir uns in the middle of nothing unterhalten in Berlin, in Neukölln, in einem kleinen Café. Ja, jetzt könnte ich natürlich auch die Frage stellen, warum hat es so lange gedauert, bis was Neues gekommen ist? Aber das lasse ich jetzt mal außen vor. Das erzählst du vielleicht gleich ein bisschen selber. Mich würde aber interessieren, wie ist es dir insgesamt in der Zwischenzeit denn ergangen?
1: Boah, es war wirklich von allem was dabei, würde ich sagen. Also große Erfolge, große Niederlagen, große persönliche Verluste, große persönliche Errungenschaften. Ich habe, also mal kurz gefasst, ich habe ja, ich weiß gar nicht, wenn wir uns vor 9 Jahren gesehen haben, dann war ich noch genau schwanger oder hatte ich schon ein Kind? Kannst du dich erinnern?
0: Das weiß ich nicht. Das war im März 2017. Da haben wir uns gesehen in
1: Ja,
0: Neukölln zum
1: genau.
0: Album.
1: Also im Mai 2017 ist dann
0: Ja,
1: mein
0: da
1: zweiter
0: warst du
1: Sohn
0: schwanger. Ja,
1: geboren.
0: das.
1: Ja, also das ist ein großes Ereignis, ne? Mein zweites Kind bekommen. Und dann bin ich direkt im Dezember 2017 bei einer sehr guten Freundin mit in ihr Café- und Feinkostladen eingestiegen als Partnerin und habe plötzlich gar keine Musik mehr gemacht und habe mit ihr zusammen einen Café betrieben für 7 Jahre. Und das war eine Riesenherausforderung, ein Riesenspaß und unfassbar lehrreich fürs Leben, aber hat mich auch an meine persönlichen Grenzen getrieben. Also ich war dann am Ende kurz vor Burnout und habe dann gesagt, wir müssen verkaufen, ich pack das nicht mehr, ich muss wieder Musik machen. Genau, aber das war ein riesengroßer Abschnitt in meinem Leben mit sehr, sehr wahnsinnig tollen Erfahrungen, die ich auf gar keinen Fall missen möchte.
0: Also ich habe mich sehr gefreut, nachdem ich so über ein paar Kanäle, die man so kennt, unsere gemeinsame Freundin Katharina Rutari zum Beispiel, hatte das schon mal angedeutet, wie ich sie gesehen habe. Dann der Promoter Chris, den ich auch seit vielen Jahren sehr kenne und sehr schätze, der das dann schon andeutet, Mensch, Hanna hat was Neues, da habe ich gedacht, ich bin gespannt. Sobald was am Start ist, möchte ich gerne mit ihr sprechen.

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1: Du hast es eben angedeutet, da steht auch im Pressetext zum Beispiel drin, im Herbst 24 hast du wieder angefangen, Musik zu machen. Ich kann das gut nachvollziehen. Wir haben bei unserem Album auch fast 7 Jahre gebraucht. Irgendwann kann man dem, glaube ich, gar nicht mehr widerstehen, dass man sagt, ich muss es wieder machen, weil das einfach so tief in einem verwurzelt ist. War die auch so ungefähr?
2: Ja, würde ich schon sagen. Also mir war das tatsächlich nicht bewusst. Ich habe irgendwie gedacht, dass wenn ich was anderes habe, was ich genauso liebe wie das Musikmachen, dann ist das auch voll okay. Dann ist das sozusagen dasselbe in Grün. Aber so war es halt irgendwie gar nicht. Und ich habe halt während dieser Kaffeezeit wirklich sehr, sehr wenig Zeit gehabt, Musik zu machen und habe immer wieder zwischendurch ganz schnell irgendwelche Texte in mein Handy aufgenommen oder irgendwie so Sachen, also skizziert, aber bin halt nie dazu gekommen, mich richtig hinzusetzen damit. Ja, und ich habe dann schon festgestellt, dass für mich mehr ist als nur einfach eine Beschäftigung oder auch ein Beruf, sondern es ist für mich einfach tatsächlich ganz persönlich so wie Tagebuch schreiben oder so. Also wenn ich das nicht mache, dann fehlt mir irgendwie ein Output und dann sammle ich irgendwelche Dinge in mir drin, die da nicht bleiben sollten, weil es nicht gesund ist, so ungefähr.
1: Du hast das neue oder die neuen 6 Songs aus der EP auch unter dem Namen Port No wieder veröffentlicht. War das von vornherein klar, dass dieses Projekt bei dem Namen bleibt, dass es sozusagen die Fortsetzung gibt? Viele machen das ja auch so, okay, das war jetzt Port No als Projekt und das neue nenne ich jetzt halt anders. War das von vornherein klar?
2: Ja, darüber habe ich ehrlich gesagt überhaupt nicht nachgedacht, weil das, glaube ich, irgendwie schon so eben von Anfang an so angelegt war, dass das so mein Ding ist und dass das aber alles Mögliche sein kann. Also ich bin Port No, aber Port No ist eben Kollaborationsding auch und wer auch immer, wen auch immer ich finde, der die Lust haben, da mitzumachen, sind dann ein Teil davon für die Zeit und deswegen habe ich die Notwendigkeit gar nicht gesehen, irgendwie das anders zu nennen oder so, weil ich gar nicht was Neues anfangen wollte, sondern tatsächlich einfach das fortsetzen, was ich vor 9 Jahren angefangen habe.
1: Vielleicht für die Hörerinnen und Hörer, du hast es mir damals ja auch schon erzählt, was Port No bedeutet, die Geschichte, die dahinter steckt. Vielleicht magst du das in 2, 3 Sätzen auch den jetzigen Zuhörern mal kurz erläutern, weil das ist eigentlich ja nicht ganz unwichtig zu wissen, was Port No bedeutet.
2: Also Port No ist eigentlich ein gälisches oder irisches Wort und das ist auch ein Ort in Irland, an dem ich meinen ersten Geburtstag gefeiert habe, sehr viel Zeit verbracht habe und wo ich jetzt auch hinziehe für ein Jahr. Das Wort bedeutet auf Irisch neuer Hafen und das hat irgendwie, also abgesehen davon, dass das sozusagen der Ort ist, wo all meine Sehnsüchte sich immer befinden, immer wenn es mir schlecht geht, träume ich mich an diesen Ort. Abgesehen davon ist es eben auch ein tolles Wort für Neuanfang und hat damals halt wie die Faust aufs Auge gepasst für mein erstes Solo-Projekt.

0: Du hast es eben angedeutet, also Port Nobis, du nicht nur alleine, sondern es sind unterschiedliche Künstlerinnen, die da mitwirken. Vielleicht magst du zu denen auch vielleicht kurz was sagen, die dich diesmal bei den 6 Songs, die jetzt veröffentlicht worden sind, unterstützt haben.
1: Die ersten beiden, die mir sozusagen geholfen haben, das Projekt wieder anzufeuern, waren tatsächlich keine Musikerinnen, sondern halt die Becky Motzel und die Paula Leitner, die beide Schauspielerinnen sind, die auch so ein bisschen, ja, halt in so einem, nach dem Corona-Tief nicht mehr so richtig zurückgefunden haben, oder beziehungsweise Paula hat auch Kinder bekommen und so weiter. Und das, wir haben uns so ein bisschen zu dritt zusammengefunden und gesagt, ach, wir würden so gerne mit irgendjemandem Musik machen, aber wir wissen nicht, waren aber ehrlich gesagt nur so freundschaftlich zusammen und haben dann, irgendwann habe ich dann gesagt, Mädels, wie wäre es, warum probieren wir das nicht einfach zusammen? Die können beide singen von der Schauspielschule. Die waren, glaube ich, übrigens beide in Kiel auf der Schauspielschule. Deswegen haben wir dann gesagt, okay, dann haben wir jetzt keine Musikerin, aber wir haben zumindest mal, also ich kann ja auch verschiedene Instrumente spielen und wir haben zumindest mal dieses Gesangsding am Start, was ja irgendwie, also was für mich schon gereicht hat, so als Idee, dass man irgendwie sagt, okay, dann geht es jetzt in erster Linie um den Gesang bei den neuen Aufnahmen. Und dann habe ich die ganzen anderen Sachen erstmal alleine zu Hause aufgenommen, bis auf Schlagzeug, weil Schlagzeug ist wirklich was, was ich nicht kann und wo ich einfach auch einen heiden Respekt vor habe. Und ich habe schon am Computer auch so den ein oder anderen lustigen Schlagzeugsound gefunden und damit irgendwelche Beats in sehr großen Anführungszeichen produziert. Mir wurde dann relativ schnell klar, dass ich auf jeden Fall da echtes Schlagzeug drauf haben will auf den Aufnahmen. Und dann habe ich tatsächlich total dumm über drei Ecken auf Instagram die wahnsinnig tolle Martina Barakoska gefunden, die gerade nach Berlin gezogen ist und sozusagen offen war für neue Projekte. Die habe ich dann für einen Tag ins Studio gebucht und der hat es dann so viel Freude gemacht im Studio, dass sie gesagt hat, sie bleibt dabei und sie würde gerne, bis ich jetzt nach Irland gehe, auf jeden Fall Teil des Projekts sein.
0: Ja, so sind die Wege manchmal, ne?
1: Ja.
0: Ungewöhnlich. Passt ja dann wieder zu Port No, neuer Hafen, ne? Dass da Leute dann sozusagen angespült werden in deinen Hafen, mit denen du wahrscheinlich so erstmal gar nicht gerechnet hast.

0: So, wir
1: Genau.
0: reden jetzt schon immer so ein bisschen drumherum über die 6 Songs auf der EP. Die EP heißt Standing on the Moon. Dann haben wir das Geheimnis schon mal gelüftet. Bevor wir aber den ein oder anderen Song ein bisschen näher besprechen, Hanna, würde mich mal interessieren, als das jetzt komplett fertig mal gemixt, gemastert und sozusagen das Layout geschaffen war, wie fühlte sich das an? Vor allen Dingen nach so vielen Jahren, dass da jetzt plötzlich wieder was zum Leben erweckt ist, in Anführungsstrichen. Was sagte der Bauch, was sagte der Kopf, was sagte das Herz? Das würde mich mal interessieren.
1: Also ich habe schon das unbeschreiblich gefeiert. Also vor allem der Bauch hat sich sehr gefreut. Also da war schon großes Kribbeln. Der Kopf ist bei mir halt immer so ein Ding, weil der halt immer so ein bisschen, ich meine, ich glaube, das merkt man vielleicht auch in der Musik, der tendiert immer so ein bisschen zum Zweifel. Der hat dann natürlich das schon auch kritisch angeschaut, weil ich wirklich halt zum ersten Mal alle Instrumente selber gespielt habe und es selber produziert habe und auch selbst zu Hause aufgenommen. Und ich mich dann schon immer wieder gefragt habe, ist es jetzt wirklich gut so? Lustigerweise sind gerade heute sind die Tapes angekommen. Ich veröffentliche das ja nicht auf CD oder Vinyl, sondern auf Tape, Kassette. Und ich habe gerade noch mal in die Kassette reingehört und es ist halt einfach schon ein irres Gefühl, wenn man da sitzt und sagt, das hast du geschaffen, bei dir zu Hause, ganz alleine in deinem Arbeitszimmer. Hör dir das an. Sei stolz, hör es dir an und fang nicht an zu zweifeln, sondern es ist wirklich ein ganz, ganz tolles Gefühl, das zu hören.
2: 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The two suspects have thus far managed to evade authorities. Local law enforcement encourages anyone with knowledge of these criminals' whereabouts to come forward immediately.

0: Ich hake da jetzt mal ein, weil du Kassette sagst, ich hatte mir das als Stichwort hier auch notiert, weil ich es gelesen habe. Viele machen jetzt ja Vinyl, kennen kaum im Moment einen unabhängigen Künstler, der nicht sagt, oh, ich muss noch einen Satz Vinyl irgendwie als haptisches Produkt haben. Also die CD ist eigentlich gefühlt faktisch ausgestorben. Aber es kommt immer mal wieder um die Ecke, dass so wie du jetzt sagen, ich mache das als Kassette. Warum als Kassette? Ist ja noch kleiner als CD jetzt, ne? Also ich bin ja auch mit Kassette aufgewachsen. Ich mag das total, aber es ist ja jetzt nicht so verbreitet wie Vinyl zum Beispiel. Weil ich habe manchmal das Gefühl, Vinyl hat so eine kleine Renaissance erlebt, so die letzten Jahre. Aber Kassette irgendwie noch nicht. Ich meine, gut, du kannst dich natürlich als Vorreiterin jetzt dahinstellen, das will ich ja nicht sagen, aber nee, aber trotzdem gibt es ja einen Grund oder einen Hintergrund, warum man sagt, okay, ich mache es jetzt einfach auf Kassette. Ich weiß ja nicht, wie hoch ist die Auflage? 50, 100 Stück oder 200, ich habe keine Ahnung.
1: Ja, also tatsächlich ist es, also es gibt unterschiedliche Gründe. Einmal ist es tatsächlich so, dass ich jetzt von mehreren Bands weiß, die auch wieder Kassetten machen. Auch wenn man hier bei uns, ich wohne echt um die Ecke von dem Rough Trade Store in Berlin, und wenn man da reingeht, da sind ganz viele Kassetten. Also die haben die wieder im Angebot. Das ist das eine. Das andere ist, dass ich gedacht habe, also sind wir mal ehrlich, die meisten hören doch im Streamingdienst. Und die Kassetten sind halt schön klein und nehmen nicht so viel Platz weg. Ich kenne wirklich viele Leute, die ihre ganzen CDs aussortiert haben, entweder halt digitalisiert und dann weggeschmissen oder eben gesagt haben, ich höre das sowieso im Streaming, die kommen alle weg. Und ich habe irgendwie gedacht, vielleicht ist die Kassette ein Format, wo die Leute Bock haben, sich das zu kaufen. Die sieht irgendwie eigentlich, finde es ein super schönes Format. Ich hatte kurz überlegt, ob es eine Möglichkeit gibt, da so Bilderhaken dran zu machen, dass man sich das an die Wand hängen kann, einfach als Kunstobjekt, aber das war dann einen Schritt zu aufwendig. Und dann gibt es noch ein ganz super pragmatisches und unromantisches Argument, nämlich dass das ist ja eine EP und das sind sechs Stücke, also eine sogenannte Maxi-Single, wie man im Vinylsprech sagt. Und Maxi-Singles sind, soweit ich weiß, sehr, sehr viel teurer in der Herstellung als Alben oder Singles, weil die irgendwie vom Format her haben die irgendwas, weiß ich nicht warum, was Technisches, was die sehr teuer macht. Und deswegen habe ich dann gesagt, okay, dann wird es jetzt bei der EP ein Tape und bei dem Album, das ich dann hoffentlich, das ich jetzt in Irland schreiben und aufnehmen will und dann 2028 veröffentlichen, gibt es dann wieder ein Vinyl.
0: Okay, also haben wir auch schon mal einen Blick in die Zukunft bekommen von dir.

0: komme jetzt zurück zu EP. Du hast mir eben deine Gefühlslage beschrieben. Jetzt würde ich aber für die Hörerinnen und Hörer vielleicht mal einen anderen Weg gehen. Jetzt könnte man natürlich sagen, du kennst es auch mal, wenn einkategorisiert, was weiß ich, Indie, Folk, Alternative, etc., etc., Popmusik, Rock und was weiß ich was. Ich finde das eigentlich immer ein bisschen schade, weil man dann noch zu sehr geschlossen ist. Die Einflüsse, die man doch hat, sind ja immer sehr vielfältig. Deswegen würde ich dich vielleicht bitten, diese 6 Songs mal als eine Einheit zu nehmen und vielleicht als eine Art Bilder einer Ausstellung zu beschreiben. Ich sehe jetzt bei dir zum Beispiel im Hintergrund, da hängen auch ein paar Bilder, die Zuhörer vielleicht einen groben Einblick hat, was sie da erwarten kann und eben nicht musikalisch, sondern sozusagen als wie eine Art Ausstellung oder Skulpturen oder wie würdest du die 6 Songs beschreiben?
1: Ich finde, dass genau der Opener und auch der Titelsong Standing on the Moon ist auf jeden Fall irgendwie für meine Verhältnisse relativ erfrischend. Aber dennoch glaube ich, ist es, also das Cover ist ein Bild von meinem Sohn, der in einem Spotlight steht, der einen weißen Kreis auf einem schwarzen Boden macht und deswegen so die Erinnerung an Mond erweckt. Und um ihn rum fliegen so weiße Motten. Also es ist alles relativ schwarz gehalten und düster. Und ich glaube, dass das halt schon auch passt irgendwie, dass man eben schon durch so emotionale Eindrücke geht, die ich halt in den letzten Jahren so gesammelt habe oder auch eben Themen, die mich beschäftigen. Der Opener ist eben Standing on the Moon und da geht es sehr viel um das Café. Dann der nächste Song, warte, lass mich mal nachgucken, ist, glaube ich, genau Suppose There Was a War. Das habe ich direkt geschrieben, nachdem Russland in der Ukraine eingefallen ist und ich irgendwie, also auch dann immer so ein bisschen mich nicht so traue, mich politisch zu äußern, aber es ist schon so eine Art eben, wie geht's mir damit?

0: so ein bisschen zurückbringt nach Berlin, diesmal vor meinem Café, glaube ich, wo wir viel gesessen sind. Wenn wir Freizeit hatten, haben wir mit unserem Team immer vor dem Café gesessen und haben Pause gemacht mit Kaffee und teilweise Zigaretten, je nach Typ. Und haben dann viel halt die Leute beobachtet, die die Straße lang gehen. Und es ist so ein bisschen so eine, ja, so eine Auseinandersetzung mit, wie manche Menschen sich verhalten, wenn sie einen, also eigentlich geht es darum, wie es ist, wenn man angelächelt wird und weiß, dass das gar kein echtes Lächeln ist, sondern dass es eher ein feindschaftlicher Blick ist oder ein kritischer Blick. Ja, das ist ein bisschen schwieriger zu beschreiben, aber so ungefähr war da die Idee. Dann als nächstes kommt Pull Me Through the Night, was einfach ein Song ist, in dem man sich am besten auf den Boden legt, um den anzuhören, weil da bin ich quasi, liege ich auch in dem Song und das ist auf jeden Fall abends und dunkel und man ist verzweifelt und sucht nach einer helfenden Hand, die in meinem Fall dann auch immer irgendwann kommt und einem hilft, wieder aufzustehen und zu sagen, komm, wir machen weiter. Und der letzte Song ist dann wieder ein bisschen, geht wieder ein bisschen mehr nach vorne und ist tatsächlich also wirklich direkt entstanden auf dem Weg in die Arbeit, was bei mir 1,5 Kilometer sind zu Fuß. Also gewesen sind zum Café. Und da habe ich wirklich im Laufen in mein Handy diesen Text gesprochen. Und der erzählt auch davon, wie ich laufe und wie ich mir manchmal wünsche, dass man an einer Ampel einfach länger stehen bleiben kann. Wie die Leute immer über die rote Ampel gehen. Und ich immer denke, bleibt doch stehen und genießt die Pause. Nehmt euch die Zeit, atmet durch. Das ist so das Bild von dem letzten Song Love You.
1: Dann sind wir sozusagen jetzt mal durch alle Songs durchgegangen.

Das war nun fast Teil 1 des Interviews mit Hannah von Port & No und ihrer aktuellen EP Standing on the Moon bei Herms Promi Corner. In Teil 2 sprechen wir weiter über die Songs aus diesem Album und ich würde mich natürlich freuen, wenn ihr auch beim nächsten Mal wieder dabei seid. Und bis dahin verbleibe ich wie gewohnt mit besten Grüßen, euer Herms Kruse.

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Die neue Turbotronic heißt Fire.

Das ist schon Lavina. Lavinia. Mit Reason. Und das Ding ist so kurz, dann spiele ich doch gleich danach. Das Cover von Wake Me Up Before You Go Go bei Gregor Leda.

0: nach dem Jingle kommt Ram und Alex Morph und Steve Decay mit Grotesk.
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doch was Neues von Alan Watts. Zusammen mit Paul Miller wird zu leise. Ja, da muss ich genauer lesen. Wird zu leise.

Gemeinsam mit der neuen Cicciaro und Pitch. Don't you worry, child. Das Song von Swedish House Mafia auf Trance.

Don't You Worry Child in der Trance-Version. Jetzt das offizielle Nature One Anthem 2026. 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

Chill. Das offizielle Nature One Anthem 2026 von Nilit. So, Zeit uns der Woche von Zeitkanal Lies. Umbamana.

0: Die neue Version Enjoy the Silence, Armin van Buuren und Silver Panda. Das Ganze auf Melody Tech getrennt. Nach dem Jingle geht's weiter mit Tiga. Der neue Song heißt Love Don't Dance Here Anymore.
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Neues gibt's auch von Stereo Act. Zusammen mit Lena Marie Engel. Wir feiern. Und gleich danach die Mutebox mit Liebe.

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1: Take me to the rave, Rocco, Pulse Driver und Nine Kid. Laura Van Damme ist das nächste. You Are.

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Und bevor wir zum Gimmick der Woche kommen, noch Andy J. Powell und Miro on the Wall. Ja, und das Gimmick der Woche kommt von NK und heißt richtig guter Opa.

Ja. Ruckzuck 2 Stunden rum. Das waren sie. 2 Stunden mit eurem Tommy aus dem Sendestudio Dithmarschen in Schleswig-Holstein. Mit Musik jenseits vom Mainstream und natürlich alles neu. Ich wünsche euch noch eine schöne Woche. Bleibt im Radio gewogen. Schaltet immer wieder ein. Es lohnt sich. Schaut in den Sendeplan. Da werdet ihr fündig. Mich könnt ihr wieder hören. Samstag, 22 Uhr, gleiche Welle, gleiche Stelle. Und bis dahin wünsche ich euch alles Beste. Ich verbleibe, euer Tommy.

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